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1: Mit Marina Eswila, guten Morgen. Der FC Bayern München verlängert seinen Vertrag mit Max Eberl. Eberl ist Sportvorstand beim Verein. Auch der Sportvorstandschef Jan-Christian Dresen soll beim FC Bayern bleiben. Bei beiden gehen die neuen Verträge nun bis 2029. Der Aufsichtsrat begründet die Entscheidung damit, dass Stabilität Stärke schaffe. Auf der Theresienwiese geht der Aufbau der Fahrgeschäfte los. Damit beginnt die nächste Phase in Vorbereitung auf die Wiesen. Die Außenaufbauten der Festzelte stehen bereits. Ab 7. September folgt dann noch das Aufstellen der Buden. Für FußgängerInnen und RadfahrerInnen ist die Theresienwiese ab heute vollständig gesperrt. Die Bundesregierung möchte die Gaming-Branche finanziell stärken. Passend zum Start der Gamescom heute kündigt Bundesfinanzminister Klingbeil Fördergelder an. Dieses und nächstes Jahr soll die Branche demnach mit 120 Millionen Euro unterstützt werden. Auch Forschungsministerin Baer betonte, der deutsche Games-Standort soll durch bessere Wettbewerbsbedingungen noch attraktiver gestaltet werden. Das war das M945 News Update um 9.
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3: Hopsali, hopsala, einen wunderschönen guten Morgen, 9.01 Uhr. Ihr hört die Frühschicht auf M945 und Marie, du bist ja auch noch hier, hallo.
1: Hallo.
3: Man kennt uns beide normalerweise aus dem Montag. Heute bin ich mal alleine da, du bist in anderer Funktion hier, unter anderem um die Nachrichten zu verzapfen. Sehr schön.
1: Zumindest jetzt um 9.
3: Jetzt um 9, ja, danach ist die wunderbare Anna Guling dann hoffentlich hier. Marie, vor 24 Stunden waren wir noch ganz woanders.
1: Das ist insane, ne? Das ist eigentlich viel übertraumig.
3: Vor 24 Stunden saßen wir gerade im Auto und sind... Wahrscheinlich waren wir gerade im Supermarkt, kann das sein? Kommt das hin zeitlich?
1: Doch, das kommt hin, ja.
3: Wir waren gerade in einem Supermarkt, um uns letzte Getränke und Sachen zu kaufen, um von Sarande nach Tirana mit dem Auto zu fahren.
1: In Albanien.
3: In Albanien. Wem das nichts sagt, genau. Ja, und dann gestern Abend wieder im Lande angekommen.
1: Ja.
3: Shoutout an meine Mom dafür, dass
1: ja,
3: sie uns vom Flughafen abgeholt hat.
1: Das war sehr mausig.
3: Und heute Morgen dann schon wieder hier Daily Business.
1: Das ist der Wahnsinn, oder?
3: Total,
1: wie schnell
3: gell?
1: Das geht.
3: Ja.
1: Aber ich bin auch ein bisschen im Kopf, bin ich noch ein bisschen im Urlaub.
3: Voll, ich auch. Deshalb ganz entspannt heute so ein bisschen palabern. Das ist vielleicht nicht schlecht für den Anfang.
1: Kann sich ja eingrooven.
3: Ja, ich kann mich hier eingrooven. Ich merke das schon richtig. Ich bin auch froh, dass ich hier für den Anfang nicht alleine sein muss.
1: Juhu.
3: Das ist ganz schön. Jausa, wie du immer so zu pflegen sagst. Genau, ihr hört die Frühschicht, die etwas noch im Urlaub sein, eine Frühschicht von allen Seiten. Aber ja, bevor ich hier noch weiter schmarrn rede, gehen wir in die Musik. Brillenmann heißt der nächste Song, Marie. Ich höre, dass du auch immer wieder Probleme mit deiner Optik hast.
1: Aber ich bin eine Frau.
3: Aber okay.
1: Kein Brillenmann.
3: Dann ist der nächste Song nicht an dich gerichtet. Wann geht's denn mal für dich zum Optiker?
1: Gar nicht.
3: Gar nicht? Okay. Also du, das ist ein
1: boykottiere
3: Problem,
1: das
3: in dem du mehr oder weniger sehenden Auges reingehst.
1: Ja, genau.
3: Brillenmann von Erfolg. Und ganz viel Erfolg wünsche ich dir jetzt auch in deiner Arbeit.
1: Danke, Mann.
3: Gerne, Mann. Bis später.

0: kann sich vielleicht denken, wie dieses Lied heißt. Brillenmann von Erfolg. Und apropos Erfolg, ihr hört eine erfolgreiche Frühschicht hier auf M94.5 und um Erfolg soll's jetzt auch gehen. Denn es gibt einen neuen erfolgreichen TikTok, Instagram, wie man auch immer, auf welchem Social Media man auch immer da draußen unterwegs ist. Trend soll es jetzt gehen, beziehungsweise soll es nicht jetzt gehen, sondern gleich. Ihr wisst ja, wir hier bei M495, wir sind hier immer super aktuell und brand new unterwegs und haben auch die neuesten Trends für euch. Entweder um sie euch näher zu zeigen oder um sie euch überhaupt vorzustellen, weil es hören ja bestimmt auch da draußen ein paar Leute, die nicht so ganz, oder denen diese ganzen Trends hier nicht so ganz geläufig sind. Deshalb, wenn ihr euch da ein bisschen reinfuchsen wollt und mal ein bisschen, ja, wissen wollt, auf was die Jugend und Studierende etc. so abfahren, dann bleibt auf jeden Fall dran. Darum soll es nämlich gleich gehen. Jetzt gibt's aber erstmal was anderes. Jetzt gibt's La Musica de la Next Hora. Ich kann kein Spanisch, wie ihr merkt. Die Musik der nächsten Stunde hier auf M94.5. Das war's nicht, Entschuldigung.
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0: Jetzt! Das ist Nothing to Cry About It von Wild. Ja, was man auch immer hier weinen sollte. Und eine Mischung aus so ein bisschen Ibiza, so ein bisschen Deutsch Indie. Das ist Matteo mit der Disco. Sehr viel Partystimmung.
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0: Und wenn man dem Namen hier glauben möchte, dann geht's jetzt zurück in die 90s, denn die Band heißt 1990s und der Song heißt Is There a Switch for That? Einen Switch haben wir heute auch. Hier ist Lars Willertner und das ist die Frühschicht auf M94.5.

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Disco-Licht. Matteo, ein bisschen Biebitzer, ein bisschen Disco, ein bisschen Party, hier in der Frühschicht auf M94.5. Vielleicht habt ihr schon mal von ein paar alten Schulfluren oder einem Schwimmbad oder einem Spielplatz geträumt, aber es war irgendwie alles leer und still und irgendwie sah das auch falsch aus. Genau dieses Gefühl wird gerade auf TikTok und Instagram unter dem Hashtag Dreamcore nachgebaut. In diesen Videos passiert oft gar nicht so viel. Man sieht verlassene Hotellobbys, endlose Flure, leere Pools oder Spielplätze im Nebel. Dazu kommt dann Vintage-Kamera-Optik, verschwommene Bilder und seltsame Sounds. Oft löst das dann ein unangenehmes Gefühl aus, denn eigentlich erwartet unser Gehirn dort ja Menschen und Geräusche und Bewegungen. Wenn das aber alles leer und still ist, dann fühlt sich der Ort plötzlich doch sehr unheimlich an. Und viele dieser Dreamcore-Clips, die sind entweder KI-generiert oder doch sehr stark bearbeitet. Dadurch können dann Orte entstehen, die fast echt aussehen. Aber eben nur fast. Ein Pool scheint endlos lang zu sein, ein Flur hat viel zu viele Türen oder draußen schwebt plötzlich ein Haus in der Luft und das erzeugt dann diese in Anführungszeichen Traumästhetik. Und ganz ehrlich, vielleicht funktioniert Dreamcore gerade deshalb so gut im Feed. Während des ganzen einseitigen Doomscrollings löst ein Video auf einmal ein ganz besonderes Gefühl aus oder vielleicht auch ein seltsames Gefühl. Irgendwas zwischen Nostalgie, Ruhe und einem kleinen Fiebertraum. Vielleicht kennt ihr das. Vielleicht lernt ihr das noch kennen. Wer weiß, jetzt lernt ihr auf jeden Fall neue Musik kennen. 3 Minuten Falls, Little Comets, hier in der Frühschicht auf M94.5 mit mir, Lars.

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Der M945 Sommerhit 2026 Porto Cato hier in der Frühschicht auf M945. Von gesellschaftskritischem Rap kann es nie genug geben, wenn ihr mich fragt. Und falls ihr genauso denkt, habe ich genau den richtigen Track für euch. Difference heißt der von Denzel Curry und Kenny Beats. Neben dem eingespielten Duo sorgt die Sängerin Yebba als Feature auf dem Track für ein bisschen melancholischen Kontrast. Beim Zuhören fühlt man sich fast wie in der Zeit zurückkatapultiert. High Energy Beats, elektronische Basslines und Full Front gegen Faker. So kennt man Denzel Curry eben. Der Beat bringt einen zum Bewegen und der Text bringt einen zum Nachdenken. Der Song hört und fühlt sich an wie das Cover von der Single. Glitzernd, ein bisschen verzerrt, mit hohem Kontrast, aber gleichzeitig gut balanciert. So sieht das Cover zumindest auch aus. Ich will euch gar nicht länger auf die Folter spannen, Leute da draußen. Hier ist Difference featuring Yebba von Denzel Curry und Kenny.

0: Das war Born to Lose von den US Girls. Und ich merke gerade, dass ich vergessen habe, die Tür zuzumachen. Deshalb gib mir ganz kurz eine Sekunde. Ich muss kurz die Tür zumachen. In der Zeit bringe ich euch mal schöne Musik, beziehungsweise wir bringen euch etwas, was es normalerweise immer nur montags gibt. Heute gibt es aber auch am Mittwoch. Hier ist der. Stopp, das ist falsch. Hier ist der.
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0: Hui. Hui, das denke ich mir auch, denn wir haben... Es ist nicht eine Beichte, es ist ein ganzer Roman, den ich hier bekommen habe. Es baut auf eine Beichte auf, die wir bereits hatten. Ich hätte super gerne euch die Wiederholung nochmal abgespielt, aber das gibt's leider nicht mehr. Es ging in dieser Beichte... Ja, ich lese es einfach vor. Ich glaube, das wird hier ganz gut aufgefangen alles. Es ist ungefähr, wenn ihr das sehen würdet, 1,5 DIN A5 Seiten vollgeschrieben. Deshalb, es könnte ein bisschen dauern. Ich fange einfach mal an zu lesen. Vielleicht mache ich immer mal wieder kurze Pausen und Zwischenkommentare. Aber lasst es einfach mal... Also, lasst es euch einfach mal ein bisschen den Rücken runterlaufen. Es wird ganz fantastisch. Also... Erinnert ihr euch noch an den Typen, der komplett unzuverlässig war und mit dem ich letztes Jahr schon was hatte? Das war die Beichte übrigens irgendwie, dass sie den eigentlich gar nicht so toll findet, aber genau. Dann nicht mehr, weil er mich entgeghostet hat und dann dieses Jahr wieder. Genau, das war die Beichte. Jetzt geht's weiter. Er hat jetzt final den Vogel abgeschossen. Super für die Beichte. Nachdem wir jetzt erneut was miteinander hatten, das ist schlecht, war er an einem Abend sehr komisch drauf. Er wollte kuscheln, aber kein Sex haben. Mei, passiert, ne? Ich habe das akzeptiert, aber er hat sich weiterhin um Kopf und Kragen geredet und gemeint, dass er eigentlich... dass er ehrlich sein will, Entschuldigung, und einfach nicht so romantische Gefühle für mich hat. Was ich eh nicht dachte, nachdem, wie er sich verhalten hat, steht in Klammern dahinter. Würde ich auch sagen. War eigentlich schon relativ zügig klar. Dann meinte er, dass er vielleicht schwul ist. Spannend, okay. Obwohl er noch nie Sex mit einem Typen hatte, kommt noch dazu, bis er schließlich meinte, dass er mich auf Kumpelebene mag und der Sex mit mir halt lustig wäre. Lustig ist vielleicht eine schlechte Bezeichnung für Sex, wenn ihr mich fragt, aber naja. Ich habe daraufhin gemeint, dass er bitte nachdenken soll, bevor er redet und dass ich seinen Punkt schon lang kapiert habe und jetzt schlafen will. Heißt... Sie hat bei ihm geschlafen, was natürlich, auch nicht schlecht. Naja, gut. Als ich dann schlafen wollte, war auf einmal horny, nachdem er mir eine Stunde erklärt hat, warum er gerade keinen Sex haben will. Als ich meinte, was das soll, hat er mir sogar gefragt, ob er jetzt ins Bad gehen soll, ihr wisst schon da draußen. Das ist so strange alles, oh mein Gott, weil er so horny ist und das gerade Edging für ihn wäre. Also scheint wirklich ein ganz, ganz spannender Kerl zu sein. Es geht noch weiter. Er hat sich zwar im Nachhinein aufrichtig entschuldigt, aber ich habe mir geschworen, ihn nie mehr ranzulassen. Ich würde sogar an deiner Stelle schwören oder überlegen, ob du dich überhaupt nochmal mit ihm treffen willst. Das ist aber natürlich deine Entscheidung, nicht meine. Jetzt date ich eine Frau gerade. Lol. Sehr schön. Was soll man dazu sagen? Eine schöne Story, die ja wirklich so passiert ist. Perfekt für den Beichtstuhl. Ganz viel da drin. Ich hoffe, ich habe euch da draußen gerade nicht zu sehr verstört. Aber solche Leute gibt's. Also sowohl liebe Damen als auch liebe Herren. Habt da draußen Acht, mit wem ihr euch einlasst. Es gibt nämlich eine, die sind so und andere, die sind so. So. Und musikalisch machen wir jetzt mal weiter. Der Beichtstuhl ist jetzt mal wieder rum. Wenn ihr den nächsten Beichtstuhl hören wollt, dann schaltet wieder Montag um 9.45 Uhr ein. Jetzt gibt's einen Song von den Rizzle Kicks, die unter anderem auch bekannt sind mit aus dem Song, ich meine, Billionär von Bruno Mars ist zusammen mit den Rizzle Kicks. Und die haben einen eigenen Song, der heißt Live in the Dream. Baut ja auch so ein bisschen auf den Billionär auf. Wir gehen einfach mal rein. Leute, das ist die Frühschicht auf M94.5.

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1: Mit Anna Guling, guten Morgen. Der FC Bayern München verlängert seinen Vertrag mit Max Eberl. Eberl ist Sportvorstand beim Verein. Auch der Vorstandschef Jan-Christian Dresen soll beim FC Bayern bleiben. Bei beiden gehen die neuen Verträge nun bis 2029. Der Aufsichtsrat begründet die Entscheidung damit, dass Stabilität Stärke schaffe. Der Bayerische Bauernverband fordert ein staatliches Sofortprogramm, konkret eine 500 Millionen Euro Staatszuschuss. Ohne dieses Geld drohen vermehrte Betriebsaufgaben. Die Landwirtschaft ist aktuell in einer schwierigen Lage. Grund dafür sind schlechte Ernten, Trockenheit und schwierige Märkte. Teil der Forderungen des Bauernverbands sind auch, dass die Agrardieselrückvergütung in voller Höhe gezahlt werden soll und dass EU-Direktzahlungen vorzeitig an die LandwirtInnen weitergegeben werden sollen. Die Bundesregierung möchte die Gaming-Branche finanziell stärken. Passend zum Start der Gamescom heute kündigt Bundesfinanzminister Klingbeil Fördergelder an. Dieses und nächstes Jahr soll die Branche demnach mit 120 Millionen Euro unterstützt werden. Auch Forschungsministerin Beer betonte, der deutsche Games-Standort soll durch bessere Wettbewerbsbedingungen noch attraktiver gestaltet werden. Das war das M945 News Update. Es ist 10.02 Uhr.
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2: So ist es. Einen wunderschönen guten Morgen hier in der Frühschicht auf M945. Hallo Anna.
1: Hallo.
2: Wir hatten bis dato noch nicht das Vergnügen zusammen, aber trotzdem, wie geht's dir? Was macht das Leben?
1: Ja, mir geht's gut. Semesterferien, das ist auch immer schön.
2: Ich wollte gerade sagen, wie genießt du deine Ferien?
1: Ja, ich fahre tatsächlich Donnerstag auf Freitagnacht in Urlaub mit dem Flixbus.
2: Schön, wohin geht's?
1: Nach Kroatien.
2: Ach schön, und ja. Mit dem Flixbus, wie lang bist du da unterwegs?
1: 8 Stunden lang bin ich.
2: Das geht ja sogar, oder? Ich hätte es jetzt irgendwie länger erwartet.
1: Ja, also ich muss auch sagen, dadurch, dass es dann nachts ist, dann kommt man früh sehr, sehr früh an und hat ja eigentlich noch alles vom Tag.
2: Das stimmt. Und vielleicht noch eine Frage. Bist du eine Person, die in jeder Lebenssituation schlafen kann?
1: Leider nicht.
2: Nicht? Also du wirst wahrscheinlich deine Probleme mit dem Bus haben, oder?
1: Ja, genau, so schaut's aus.
2: Das fühle ich sehr. Ich kann leider auch nur schön ausgestreckt im Bett schlafen, sonst kann ich das leider gar nicht. Aber das wird trotzdem bestimmt ganz toll. Wie lange bist du dann weg?
1: Eine Woche.
2: Ja. Das heißt, nächste Woche werden wir hier am Mittwoch wen anders bei den Nachrichten hören. Alles klar, dann wisst ihr da draußen schon mal Bescheid. Dann lohnt es sich nur noch zur Hälfte, sich hier die Frühschicht anzuhören. Aber natürlich solltet ihr trotzdem einschalten, ist klar. Warum ihr noch einschalten solltet, das ist die ganz wunderbare Musik. Hope heißt der nächste Song. Und wir hopen mal, dass dein Urlaub auch einigermaßen schön wird. Das ist Sandy Alex G hier in der Frühschicht auf M945. Heute mal mit mir, Lars Willleitner. Grüße gehen raus übrigens an meine Kolleginnen Franzi Sprinzel und Laila Mikli, die ich hier heute vertrete. Ich hoffe, sie haben einen schönen Trip, einen schönen Urlaub. So viel dazu. Wir gehen jetzt aber rein musikalisch. Einen schönen Morgen euch.

0: Krupp, Sandy und Alex G. Hier in der Frühschicht auf M94.5. Und apropos Hope, es wird gleich ein bisschen, eigentlich passt das überhaupt nicht zusammen. Ich probiere gerade eine Überleitung zu finden, ich finde sie nicht. Ist aber überhaupt nicht schlimm. Es soll um etwas geben. Das könnt ihr euch so ein bisschen vorstellen, wie so, vielleicht war der eine oder andere von euch jetzt schon in den Ferien an der Nordsee oder an irgendeinem Kurort oder in Venedig. Da muss man jetzt Eintritt zahlen oder Kurtaxe. Vielleicht seid ihr auch gerade da, dann Grüße nach wo auch immer ihr gerade, von wo auch immer ihr gerade zuhört. Das soll es eventuell bald auch in anderer Form geben. Worum es genau da geht, das erfahren wir aber erst gleich in circa 10 Minuten. Jetzt gibt es erstmal was anderes und zwar die Musik der nächsten Stunde.
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0: Das ist der Rockstar Rider von Lancy Folks.

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1: Und jetzt gibt's einen Song, der ist altbekannt und altbeliebt hier in der Frühschicht oder generell bei M94.5. Den hatten wir auch am Montag schon ganz, ganz oft. Tangerine, Crystal Murray, hier in der Frühschicht auf M94.5. Ausnahmsweise mal mit mir, Lars. Ich hoffe, ihr habt einen ganz fantastischen Mittwochmorgen. Startet gut in den Tag rein. Wir gehen rein.

0: Marie von Lovehead. Grüße gehen raus an meine ganz fantastische Frühschichtspartnerin Marino Elswiller, die gerade an einem Schreibtisch sitzt, hier neben mir. Hört sie mich? Sieht sie mich? Ja, sie sieht mich. Hallo. das darf hier natürlich auch nicht fehlen. So, Entschuldigung. Ihr hört die Frühschicht hier auf M94.5. So, stellt euch vor, ihr liegt in Norddeutschland am Strand. Vielleicht tut ihr das ja sogar auch gerade. Grüße gehen raus an meine Nordseeurlauber hier bei M495. Vor euch ist die graue Nordsee oder die, vielleicht ist ja auch gerade Ebbe, dann die nicht vorhandene Nordsee, voller Algen oder dem Watschleim und plötzlich spricht euch jemand an, ihr müsst Kurtaxe zahlen. Sowas ganz Ähnliches gibt es in vielen Städten auch, das nennt sich dann aber eine Bettensteuer. In München gibt es sowas zum Glück nicht. Warum das aber so ist und wer darüber diskutiert, das weiß unser Redakteur Bruno Peters.
1: Ein Blick auf den Kalender genügt. Da sollte es bei jedem Münchner und jeder Münchnerin rot angestrichen sein. In etwas weniger als einem Monat beginnt das Oktoberfest. Was früher als Fest für Einheimische begann, ist längst zur internationalen Pilgerstätte geworden. Egal ob schreiende Amerikaner, Australier in Plastiktracht oder Italiener am zweiten Wochenende. Die Wiesn steht bei vielen auf der Bucketlist. Und irgendwo müssen die ganzen Touris ja auch schlafen. Die Hotels sind aber nicht nur während der Wiesnzeit, sondern auch für andere Veranstaltungen meistens rappelvoll. Deswegen fordert die Stadt schon seit einigen Jahren eine Bettensteuer. Der Freistaat lehnt das bisher ab. Der Münchner Stadtkämmerer Christoph Frey sieht hier ein Problem und formuliert das so.
2: Es ist in allen anderen Bundesländern möglich, dass die Kommunen selbst entscheiden können, ob sie eine Übernachtungssteuer, eine Bettensteuer erheben wollen und wenn ja, in welcher Höhe. Das Bayerische Landesparlament, die Bayerische Staatsregierung untersagen das den Kommunen. Und das sehen wir von Seiten der Stadt München als eine erhebliche Einschränkung der kommunalen Selbstverwaltung.
1: Auf bis zu 100 Millionen Euro wurden die potenziellen Einnahmen 2025 von der Stadtkämmerei geschätzt. Geld, das die Stadt gerade jetzt gut gebrauchen könnte. Auch die Stadtratsfraktion Grüne Rosa Liste befürwortet eine Bettensteuer. Stadtrat Beppo Brehm denkt nicht, dass sie dem Tourismus in München schaden würde. Er sagt Folgendes.
3: Also für den individuell Anreisenden ist ja die Bettensteuer jetzt kein Hindernis, zu einer Tourismusdestination zu fahren. Man fährt dahin, weil man in dem Fall eben ein Event hat, zu dem man möchte. Und eine Bettensteuer fällt ganz sicher bei den Ticketpreisen nicht besonders ins Gewicht.
1: Hört sich also fast so an, als könnte man die Steuer einfach einführen und allen wäre geholfen. Es gibt aber auch Gegenstimmen. Der Deutsche Hotellerie- und Gastronomieverband Bayern begrüßt die Gesetzgebung des Freistaats. Sie sehen in der Bettensteuer eine Gefahr für die Wettbewerbsfähigkeit der Betriebe in Bayern. Gerade mit Blick auf die Großereignisse in Städten wie München heben sie die Rolle der Hotels hervor. Hierzu sagt Landesgeschäftsführer Dr. Thomas Geppert.
4: Jetzt ist die Frage, warum finden Großereignisse gerade in München statt? Das liegt an der tollen Infrastruktur. Deswegen ist auch die Hotellerie in München auch mit ein Grund, warum große Events stattfinden. Das heißt, man sollte jetzt weniger die Hotellerie belasten und schädigen, sondern eher unterstützen und weiter ausbauen.
1: Vor dem Bayerischen Verfassungsgericht ist die Stadt München mit einer Klage bereits gescheitert. Im Moment liegt der Fall beim Bundesverfassungsgericht in Karlsruhe. Mit einer Entscheidung ist laut Geppert frühestens in 3 Jahren zu rechnen. Wer sich Klarheit bis zum nächsten Oktoberfest gewünscht hat, muss also warten. Bis dahin gibt es aber auf jeden Fall noch genügend Events, um die Langeweile zu überbrücken.
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0: Good Times. Kosel und Nürnberg und Polargeist. Und Good Times haben wir auch hier in der Frühschicht auf M94.5. La Familia. Wenn ich das nur so sage, dann denke ich und vielleicht ihr ja da draußen auch direkt an Italien, so irgendwie so eingeschworene Clanfamilien oder halt an Fast and Furious. Vielleicht geht's euch ja ähnlich da draußen. Familie ist nicht aber nur die Corleones oder Vin Diesel. Beziehungsweise es ist nicht nur für die beiden wichtig, sondern auch für die Münchner Rap-Gruppe DPL Crew. Die stehen für Liebe, Gemeinschaftlichkeit und Interaktion ein und machen nebenbei auch richtig viel Spaß. Unter anderem deswegen haben wir gestern alle fünf hier zum Interview gehabt und sie haben so richtig ausgequetscht, beziehungsweise sie haben richtig ausgepackt und darunter auch darüber, was ihr neuer Track La Familia für sie bedeutet. Und dazu haben sie Folgendes gesagt.
1: Dass man sich mit seiner Familie zusammensetzt, um einfach irgendwie gemeinsam sein Leben zu feiern, und ob da ein bisschen Gras dabei ist, sei dem einen oder anderen selbst überlassen, würde ich mal behaupten.
2: Es ist optional. Also. Genau. Ja. Es geht um das Ritual, zusammen beisammen zu sitzen, etwas miteinander zu teilen, La Familia zu sein und den Rauch gehen zu lassen und auf das Leben klarzukommen.
0: Also, Familie ist nicht nur was, worüber man redet. Familie ist etwas, das man fühlen sollte bis in die Trommelfelle. Und deswegen höre ich jetzt auch mal damit auf, euch zuzutexten. Spitzt eure Ohren da draußen. Hier kommt La Familia von der DPL Crew hier in der Frühschicht auf M94.5.

0: La Familia hier in der Frühschicht auf M495. Und hier bei M495 sind wir alle Familie. Deshalb ist auch wieder Anna Guling hier. Hallöchen.
1: Hallo.
0: Wir machen was, was wir beide noch nie gemacht haben jetzt. Ihr kennt das wahrscheinlich da draußen, die Leute, die hier treu die Mittwochsfrühschicht hören. Newsflash heißt das Ganze.
1: Genau.
0: Wie funktioniert das? Du hast ein Thema für mich?
1: Ja, genau.
0: Und darüber werden wir uns unterhalten.
1: Ja,
0: schön.
1: So schaut's aus.
0: Okay,
1: also
0: legen wir mal los direkt, ja.
1: Ab heute werden tatsächlich auf der Theresienwiese die Fahrgeschäfte aufgebaut. Also jetzt so die Zelte stehen soweit.
0: Ja, ich wohne ja direkt an der Theresienwiese. Das mit den Zelten habe ich schon gesehen. Also jedes Mal, wenn ich da lang laufe oder lang fahre, bin ich schon ganz voller Vorfreude und ein bisschen nervös.
1: Ja.
0: Und sehr beeindruckt vor allem von der schieren Größe von diesen Dingern.
1: Ja,
0: das ist schon verrückt.
1: Ja. Ja, und also du wirst bestimmt noch mehr begeistert und beeindruckt sein dann, wenn jetzt hier die Fahrgeschäfte aufgebaut werden. Also es geht erstmal los mit den großen Fahrgeschäften, eben Olympia Looping, Alpina Bahn und Riesenrad. Und dann folgen auch ein paar kleinere und vor allem auch neue Fahrgeschäfte.
0: Vielleicht ganz kurz, bist du eine Wiesengängerin und bist du eher eine Bierzeltgängerin oder eine Fahrgeschäftsgängerin?
1: Also wenn, dann so im Bierzelt drinnen wirklich war ich eigentlich noch nie. Also wenn, schlendere ich eher so drüber und gehen die Fahrgeschäfte. Ja.
0: Also
1: und
0: du bist keine asoziale Abstürzerin.
1: Nee, bisher noch nicht. Wer weiß, vielleicht dieses Jahr.
0: Wer weiß, dieses Jahr, ja. Bei mir ist es tatsächlich, also ich gehe schon ins Bierzelt, auch weil ich dann immer mitgeschleppt werde von den anderen. Ich bin aber tatsächlich, weil ich spiele oder ich verdiene mein Geld, abgesehen von Sachen mit Radio, verdiene ich mein Geld mit Schlagzeugspielen und bin auch in einer Wiesenband. Das heißt, ich spiele das ganze Jahr über auf Volksfesten und was auch immer diese Lieder und kann diesen ganzen, ich sag's jetzt mal wirklich, ich kann diesen ganzen Scheiß halt eigentlich nicht mehr hören.
1: Oh,
0: und deshalb versuche ich das immer so gering wie möglich zu halten, das Ganze. Auch natürlich, weil es super teuer ist.
1: Ja, das stimmt.
0: Also was kostet die Mast dieses Jahr? Gefühlt irgendwie 16 Euro.
1: Ja.
0: Man verbessere mich bitte, wenn es falsch ist, aber
1: bestimmt.
0: Also es ist wirklich brutal deshalb. Aber ein paar Mal werde ich auf jeden Fall wieder gehen dieses Jahr. Und dann sieht man mich auch eher im Bierzelt als auf einem Fahrgeschäft dann.
1: Ja. Ja, aber vielleicht überzeugen dich jetzt die neuen Fahrgeschäfte so sehr, dass du dann doch damit fahren
0: willst. Ja, wer weiß. Wie viele gibt es denn an neuen Sachen?
1: Also 3 Stück gibt's.
0: 3? Geil.
1: Ja.
0: Okay.
1: Wir fangen direkt mal mit was Krassem an. Und zwar Shake and Roll. Das soll ein Breakdance-Fahrgeschäft sein.
0: Ja, ja, ja.
1: Aber diese Gondeln, die überschlagen sich auch und fahren Loopings. Also du bist da gedreht.

0: und so weiter und so fort, aber
1: auch noch über Kopf. Auch. Boah, genau, da würde ich ja wirklich, also generell bei Sachen, die sich drehen, wird mir speiübel und wenn ich mich dann auch noch über Kopf drehe, ich glaube, dann
0: ja.
1: Nee, also ich will gar nicht aussprechen, was dann mit mir passiert. Das ist, glaube ich, also es klingt krass, aber ich weiß nicht, ob das was für mich ist.
0: Ja, ich finde es auch fast ein bisschen sehr heftig. Ich weiß nicht.
1: Vielleicht gibt es ja was Harmloseres.
0: Ja, Fisherman's Place kommt. Ui. Das ist jetzt kein Fahrgeschäft, sondern so ein 3 Etagen, so eine Anlage, wo man eben so durchlaufen kann. Und dann gibt es da so Effekte und Spiele.
1: Wie diese, wo so Spiegellabyrinth und so drin. Ah, sowas finde ich ja immer ganz toll. Vor allem, wenn man dann psoffe ist und wenn man dann durch so ein Spiegellabyrinth läuft. Das ist immer sehr lustig. Ja.
0: Und hier mit Fisherman's, mit dem Wasserthema, da gibt es dann wohl auch eine Rutsche und Wasserparcours.
1: Toll. Hat das was zu tun mit Fisherman's Friends nie, oder?
0: Ich glaube nicht.
1: Schade. Das wäre aber klingt sehr lustig. Ja. Also das ist was, auf was ich auf jeden Fall mehr achten werde. Ja, also, wie hieß es davor nochmal?
0: Shake and Roll.
1: Shake and Roll. Also wenn ich das sehe, werde ich auch sagen, ja, das hat mir die Anna erzählt. Aber ich glaube, da in dieses Fisherman's, da würde ich mich dann schon eher reinbegeben. Ja, okay, und was gibt's noch? Was ist das dritte?
0: Das Chaos-Pendel. Das ist ein rotierender Arm quasi an beiden Enden. Jeweils 8 Sitze und du wirst halt dann da so durch die Lüfte geschleudert.
1: So, genau.
0: Also vom Prinzip her kennt man das, glaube ich, auch ganz gut. Also bis zu 42 Meter Höhe und bis zu 80 km/h.
1: Okay, hast du das mitbekommen? Ich glaube, es war in Hamburg jetzt über Nacht. Ja. Wild da, ja. Vielleicht für die Leute, die es nicht mitbekommen haben, da sind Leute einfach, das Fahrgeschäft ist stehen geblieben. Ich weiß nicht warum, es gab scheinbar einen technischen Defekt, glaube ich.
0: Irgendwas mit den Bremsen.
1: Und dann standen die da oben und durften halt erstmal nicht runtergelassen werden. Und stell dir mal vor, die sind halt nicht über, also die sind über Kopf. Also stell dir mal vor, ich weiß nicht, wie lange die da oben über Kopf sein mussten.
0: Ich habe vorhin gelesen, 3 Stunden.
1: 3 Stunden über Kopf, da.
0: Aber waren sie über Kopf?
1: Also angeblich die oben waren über Kopf, ja.
0: Oh, okay.
1: Geht das überhaupt 3 Stunden über? Überlebt man das? Jetzt muss ich mal ganz kurz in die Live-Recherche gehen. Hamburg über Kopf Fahrgeschäft. Gibt es da mal so News oder hier Nachrichten? Nee, das ist es nicht.
0: Kann auch mal parallel schauen.
1: Ja, das würde mich jetzt nämlich auch mal interessieren.
0: Also 3 Stunden in 25 Meter Höhe steht hier auf jeden Fall.
1: Also 25 Meter Höhe, 3 Stunden. Stundenlang, also. Ach nee, eines Kettenkarussells.
0: Ja.
1: Ich dachte, das wäre so ein Turm, der sich so gedreht hat und dann mussten die über Kopf steuern. Da habe ich auch irgendwas gelesen, aber gut.
0: Okay.
1: Ich meine, ich stelle es mir auch nicht geil vor, 3 Stunden in wie viel Meter Höhe?
0: 25
1: Meter Höhe auf so einem Kettenkarussell. Das ist ja auch bestimmt relativ kalt.
0: Stimmt. Und dann bis Mitternacht da ausharren, das ist schon...
1: Ja, das ist sehr ungeil. Also Shoutout an alle Leute, die da oben waren. Das war bestimmt nicht so schön. Naja, gut. Trotzdem, ich freue mich auf die Wiesen. Wie oft gehst du so? Oder du bist ja wahrscheinlich keine gebürtige Münchnerin, genau. Wie oft warst du schon und wie oft gehst du dieses Jahr? Was ist so Prediction?
0: Also, boah, ich würde vielleicht mal denken, so ich laufe 2-mal rüber oder so. Also bisher war ich einmal beim Frühlingsfest und einmal beim Oktoberfest halt so drüberlaufen.
1: Okay, aber das Bierzelt werde ich nicht sehen dieses Jahr.
0: Ich weiß es nicht an sich. Vielleicht sollte ich das mal ausprobieren. Ja.
1: Kannst dich ja mal, vielleicht kriegen wir dich ja noch mit reingeschleust. Es ist ja immer sehr schwierig, Plätze zu finden und
0: stimmt.
1: So. Aber vielleicht...
0: Habt ihr da schon so geplant und so weiter?
1: Ein bisschen was haben wir geplant. Ich weiß aber ehrlich gesagt auch, dass es immer bei uns ganz schwierig, wie der Stand so ist. Aber das Bierzelt sollte man mal von innen gesehen haben, würde ich sagen. So.
0: Ja. Und was ihr auch sehen könnt, ihr könnt den Aufbau auch live verfolgen. Von außen.
1: Echt?
0: Es gibt Webcams, also als kleiner Tipp.
1: Noch. Oder wir laufen einfach diese 3 Minuten an die Straße, an den Hang und gucken uns das einfach von oben an. Wir
0: oder
1: nehmen uns so Campingstühle. Ist ein bisschen hobbylos, aber können wir natürlich auch machen. Sehr lustig, sehr cool. Vielen Dank.
0: Ja.
1: Wir sehen uns ja eh gleich wieder zum RVD-Slot.
0: So schaut's aus.
1: Beziehungsweise zum Spiel oder was auch immer du da für mich vorbereitet hast. Wir machen einen kurzen Song dazwischen, dann geht's danach wieder direkt weiter. Hier ist Maktub von Alewa, ein bisschen Afrobeat. Darf zwischendurch natürlich auch nicht fehlen. Ihr hört die Frühschicht auf M94.5 und in so roundabout 2,5 Minuten geht's dann schon wieder weiter. Ich freue mich.

0: Maktub von Alewa hier in der Frühschicht auf M94.5. Wir sind immer noch für euch am Start. Das sind Anna Guling und ich, Lasse Lettner. Und du hast jetzt ein schönes Spielchen für mich vorbereitet. Oder nicht Spiel, aber du hast was für mich vorbereitet. Und du hast es mir gerade schon erzählt. Darüber freue ich mich sehr. Yeah. Worum geht's?
1: Also, ich habe 1-Sterne-Google-Rezensionen rausgesucht.
0: Toll.
1: Von Münchner Sehenswürdigkeiten.
0: Aha.
1: Und ich würde die dir vorlesen und dann kannst du mal raten, bei was das eben
0: ist. Das ist perfekt.
1: Kommt,
0: ja, ja, ja. Ich bin ready. Ich bin down.
1: Okay. Also, dann fange ich gleich mal an. Ich habe eine 2-Sterne-Bewertung, aber immer noch recht
0: negativ. Okay, okay, ja, ja, ja.
1: Metallkonstruktion, leider bevölkert von unzähligen Idioten, die sich dicht an dicht drängen.
0: Hackerbrücke.
1: Genau, so schaut's
0: perfekt
1: aus.
0: Ja, meine Hut.
1: Gehörst du zu den Idioten, die
0: nein,
1: da rumhängen?
0: Nein, tatsächlich nicht. Ich saß in meinem ganzen Leben erst einmal auf der Hackerbrücke. Mhm. Oder zweimal sogar. Ein- oder zweimal saß ich da und das ist jetzt auch schon wieder 5 Jahre her.
1: Ja.
0: Also, nee, eher nicht.
1: Okay, dann geht die Rezension nicht gegen dich.
0: Nee, gar nicht. Ich laufe immer oder fahre mit dem Fahrrad drüber oder gehe da runter zur S-Bahn.
1: Ja.
0: Das Neuraum hat mich auch das ein oder andere Mal schon gesehen. Ist jetzt aber auch schon ewig her, dass ich das letzte Mal da war. Also seit einem Jahr war ich bestimmt nicht mehr da.
1: Ja.
0: Deshalb, ja. Aber also Metallkonstruktion mit vielen Leuten, das kann ja nur die Hackerbrücke sein.
1: Das stimmt, ja.
0: Ja, okay, wie geht's weiter? Ich bin ganz gespannt.
1: Völlig überbewertet, nichts kann das Gefühl ersetzen, im Ozean zu sein.
0: Münchner Sehenswürdigkeiten.
1: Ja.
0: München oder auch so ein bisschen Umkreis?
1: Nee, in München.
0: Also es ist nicht irgendwie Starnberger See?
1: Nee.
0: Gut. Das muss ja irgendwas mit Wasser sein.
1: Ja.
0: Ist es der Bootsverleih im Englischen Garten?
1: Nee.
0: Im echten Meer?
1: Aber englischer Garten.
0: Eisbachwelle?
1: Ja, genau.
0: Ah, okay.
1: Bei der Eisbachwelle, ja.
0: Okay. Ja?
1: Ist man vielleicht mit falschen Erwartungen auch hingegangen.
0: Total. Wenn man Hoffnung hatte, dass Salzwasser und die Augen brennen und die Wellen kommen nach und nach und nicht die ganze Zeit. Aber ich meine, entschuldige mal, an der Nordsee kann man nicht surfen, an der Ostsee glaube ich auch nicht wirklich.
1: Ja.
0: Und dann musst du halt, also entweder du hast es halt dann vor der Tür oder du fliegst halt nach XY
1: ja.
0: mit deinem ganzen Zeug. Da würde ich mich dann auch für die Budget-Version entscheiden, aber jedem das seine natürlich, ist klar.
1: Ja.
0: Okay.
1: Okay, hier haben wir ein architektonisches Meisterwerk im Stil, funktioniert schon irgendwie. Viel Beton, viele Menschen, wenig Sitzplätze, ein Klassiker.
0: Hofbräuhaus?
1: Nee.
0: Sowas Ähnliches?
1: Nee, eher nicht. Also wir sind sehr im Zentrum von München.
0: Hauptbahnhof?
1: Ja, der Hauptbahnhof.
0: Ja gut, der Hauptbahnhof ist auch gerade wirklich die Hölle. Also
1: ja.
0: Ich weiß nicht, bist du mal von diesem Flügelbahnhof, wo die ganzen Regios abfahren, musstest du da in die Zughalle laufen? Das ist das Allerschlimmste.
1: Also musste ich nicht, aber ich musste schon mal irgendwie zu Gleis 5 oder sowas oder Gleis 9 oder so und da muss man ja wirklich den ganzen Bahnhof erstmal durchqueren.
0: Ja. Es ist wirklich, und jetzt ist ja gerade eine Baustelle, das heißt, diesen Weg, den es gab, den gibt es jetzt nicht mehr, das heißt, man muss jetzt einmal raus, um dann rumzulaufen, wieder reinzulaufen. Das ist wirklich furchtbar. Und angeblich soll die zweite Stammstrecke ja noch länger dauern, noch teurer werden und so viel soll sie gar nicht bringen.
1: Ja.
0: Naja.
1: Okay.
0: Mal gucken, ob wir es noch erleben werden, beziehungsweise wenn sie fertig ist, ob wir dann noch in München sind.
1: Mhm.
0: Ich bin mir nicht so sicher, aber mal schauen.
1: Ist es Baustelle, seitdem ich hier bin.
0: Du, seitdem ich lebe, ist das Gefühl Baustelle. Also nein, so lange geht es ja natürlich noch nicht, aber gehen wir mal wieder in die Live-Recherche, komm. Machen wir mal hier. Zweite Stammstrecke fertig. Also, die zweite Stammstrecke, bla bla bla bla bla. Steht das hier irgendwo? Ende 2036.
1: Es dauert noch ein bisschen.
0: 10 Jahre.
1: Ja.
0: Und ein paar Monate. Und aus Ende 2036 wird dann wahrscheinlich Anfang 2038 oder so. Also ich sag mal, vor unserem... wie alt bist du?
1: Ich bin 20.
0: Du bist Jahrgang 2006.
1: Ja.
0: Ja, ich bin Jahrgang 2005. Ich sag jetzt mal, vor unserer beiden 35. Geburtstag wird es nicht fertig werden. Das ist meine These.
1: Ja.
0: Ich sag, das wird, sobald Stuttgart 21 fertig ist, reden alle dann über die zweite Stammstrecke in München.
1: Ja.
0: Ich sag, das wird so ähnlich werden. Aber mal schauen. Okay, was haben wir noch für eine Bewertung?
1: Ich habe jetzt hier 2 Bewertungen für eine Sehenswürdigkeit.
0: Ui.
1: Okay. Und zwar einmal alles leer und einmal furchtbar viele Menschen, Eingedränge, laut und Krach.
0: Das heißt, es ist was sehr unterschiedlich ist von den Ansturm an Menschen. Oktoberfest? Nee.
1: Ja, doch, ist die Theresienwiese, ja.
0: Ja, macht aber ehrlich Sinn.
1: Ja,
0: weil
1: das stimmt.
0: Wenn man die Theresienwiese, wenn gerade nicht toll wird oder Frühlingsfest oder Oktoberfest ist, dann ist der wirklich nichts. Ist einfach nur so ein Kiesding. Ist ja nicht mal eine Wiese so.
1: Ja, das
0: Und
1: stimmt.
0: Dann zum Oktoberfest geht es natürlich echt gar nicht. Also, das ist wirklich krass.
1: Ja.
0: Ja, macht aber Sinn irgendwo.
1: Ja, schon.
0: Na.
1: Okay.
0: Gibt's noch eine?
1: Ich habe noch einen.
0: Super.
1: Und zwar zu viele Touristen, keine Einheimischen mit Lederhose.
0: Oktoberfest. Ist es irgendein Zelt vom Oktoberfest?
1: Nee.
0: Hofbräuhaus jetzt aber.
1: Nein.
0: Ist sowas in die Richtung?
1: Es ist in der Nähe vom Hofbräuhaus, ja.
0: Augustinerkeller?
1: Nee.
0: Boah, was gibt's denn noch? Der Jodlerwirt? Nein.
1: Es ist also kein konkretes irgendwie Restaurant oder so.
0: Ist es München selber oder was? Die Stadt München?
1: Nicht
0: oder
1: die Stadt München, aber schon ein
0: Rathaus?
1: Sehr...
0: Rathaus? Nee.
1: Ja, Marienplatz. Also Marienplatz, genau, ja.
0: Aber was ist denn das für eine Scheißbewertung? Also warum sollten denn auf dem Marienplatz... Also erstens ist es ja wirklich so der Central Place für Touristen to be. Dann natürlich sind da Touristen, wir leben ja auch irgendwo vom Tourismus und warum sollten da Leute mit Lederhose rumlaufen? So? Du schreibst ja auch nicht irgendwie, keine Ahnung, eine Bewertung für... Das Standesamt in München, dass niemand in Lederhose da rumläuft. Oder du kannst ja bestimmt der Stadt München auch auf Google-Bewertung geben. Da schreibst du ja auch nicht zu wenig Menschen in Lederhose.
1: Ich glaube, also ich fand es auch immer lustig. Wahrscheinlich war das ja dann auch ein Tourist, der den Marienplatz so nicht kennt oder so. Und dann zu schreiben.
0: Nur Touristen? Ja, das wird es sein. Warte mal. Wenn ich jetzt mal München eingebe, kann ich das bewerten? Nee, tatsächlich nicht. Millionenstadt in Deutschland, aber bewerten kann ich das nicht. Schade, aber wäre lustig gewesen. Wie viele Sterne würdest du denn München geben? Wo kommst du ursprünglich her?
1: Ich komme aus so einem kleinen Dorf in Unterfranken.
0: Ah ja, okay. Das heißt, aber wie viele Sterne würdest du München geben?
1: Ja,
0: wenn fünf? Ja?
1: Ja, doch. Also ich mag sie sehr gern.
0: Das ist schön. Ich würde vielleicht sogar nur 4 Sterne geben, aufgrund der Mietsituation.
1: Ja, das stimmt.
0: Da gibt es einen Sternanzug, aber ansonsten super. Also Wahnsinn. Ist auch schön, wenn man München eingibt, die ersten 2 Bilder, die kommen, ist Oktoberfest.
1: Ja.
0: Dann das dritte Bild ist der Brunnen am Marienplatz mit diesem großen Fisch oben drauf. Und das vierte Bild ist vom Odeonsplatz. Der Löwe. Okay. Also nicht schlecht.
1: Ja, München hat schon sehr schöne Plätze.
0: München hat schon sehr schöne Plätze, das muss man sagen. Gibt es eine, vielleicht noch ganz kurz zum Abschluss, gibt es eine Stadt, sagen wir mal in Europa oder auch gerne international, der du München vorziehen würdest zu leben, wenn du könntest?
1: Boah, also zu leben glaube ich nicht. Ich mag es hier schon sehr, sehr gerne, aber ich liebe auch Budapest sehr doll. Mein Freund studiert da und ich finde so die schönsten Plätze in Budapest sind schon
0: das ist
1: ein
0: schön.
1: Stück schöner als...
0: Das ist schön. Ich war noch nie in Budapest. Würdest du mir das ans Herz legen? Okay, sehr gut.
1: Auf jeden Fall.
0: Dann merke ich mir das. Budapest ist ja die Hauptstadt von Ungarn. Ich war gerade zwischen Bulgarien und Ungarn. Ungarn.
1: Ja,
0: ja, genau. Okay. Nicht schlecht. Ja, merke ich mir. Ich war noch nie in Ungarn. Das ist bestimmt schön.
1: Ja, kann man durchfahren von hier aus auch.
0: Wie viel?
1: 7 Stunden
0: dauert. Mit dem Auto oder mit dem Flugbus?
1: Mit
0: dem Zug, okay.
1: Ja.
0: Gut, sehr gut zu wissen. Das merke ich mir. Das ist der nächste Urlaub ja fast schon jetzt fertig gemacht.
1: Ja, perfekt. Und dann kannst du ganz viele Google-Rezensionen schreiben.
0: Mache ich gerne, ja. Das mache ich gerne. Auf Deutsch auch richtig schön almanesisch. So, vielen Dank dir.
1: Gerne.
0: Es war sehr schön. Vielleicht sollte ich noch ein paar Rezensionen gegenschreiben. So ein paar 5-Sterne-Rezensionen einfach geben. Und dann können wir die nächstes Mal vorlesen. Das wäre auch sehr schön. Gut, dann... Geh mal rein, musikalisch. Hier ist der Rockstar Rider. Das wäre auch ein passender Name für ein Fahrgeschäft.
1: Stimmt. Fällt mir
0: ein. Der Rockstar Rider. Ja. Na gut, das ist jetzt kein Fahrgeschäft, das ist Musik und das ist M495 die Frühschicht. Danke dir, Anna.
1: Gerne, danke dir.
0: Wir gehen rein.

0: Rockstar Rider, ein eventuelles Wiesn-Fahrgeschäft, aber das ist hier ja nicht die Wiesn. Das ist M94.5 und das ist die Frühschicht. Ein letztes Thema haben wir noch für euch. Und zwar geht es in die politische Richtung ausnahmsweise mal. Es geht um, ja, ein bisschen Nerd-Knowledge, würde ich sagen. Wenn ihr auf der Familienfeier so richtig gut vorbereitet sein wollt, dann empfiehlt sich nämlich ein bisschen Diskussionstraining. Bei politischen Simulationen könnt ihr semi-professionell über verschiedene Themen aus Realpolitik diskutieren. Und unsere Reporterin Helena, die war bei einer von denen dabei und erzählt uns davon Folgendes.
1: Modern conflict unfolds in the space between war and peace. Belgium urges the council to react with determination and prudence.
2: Denmark stands in full support. We have to be able to react.
3: Klingt fast ein bisschen wie im NATO-Hauptquartier. Aber ich bin gar nicht in Brüssel, sondern im Amerika-Haus in München. Hier findet als Side-Event der Sicherheitskonferenz eine NATO-Simulation zum Thema hybride Bedrohungen statt. Jasmin ist Organisatorin und erklärt mir den Ablauf.
4: Jeder, der sich bewirbt, bekommt ein Land zugeordnet und es gibt eben ein Thema, zu dem man sozusagen debattiert. Und es passieren eben immer wieder Dinge, von denen man geupdatet wird und man muss als Delegierte von einem Land auf diese Dinge reagieren.
3: Ein bisschen also wie Dungeons & Dragons, aber eben mit Sicherheitspolitik. Tatsächlich scheint es auch sehr um den Spaßfaktor zu gehen. Viele Delegates nehmen gar nicht zum ersten Mal an solchen Veranstaltungen teil.
5: Ich finde, dass man durch das Debattieren nochmal aktiver sich mit dem Thema auseinandersetzt und da durchaus nochmal Einblicke bekommt, die man davor noch nicht hatte.
6: Du kannst so ganz viel lernen von die anderen Leute her.
7: Also ich bin heute hier, weil ich einfach mal interessant finde, hier auch mal bei der Münchner Sicherheitskonferenz bei einem Event mit dabei zu sein und hier auch aktiv mitzudiskutieren.
3: Zu Beginn ist die Stimmung trotzdem noch ziemlich angespannt. Die OrganisatorInnen präsentieren den TeilnehmerInnen das Thema der Veranstaltung. Es geht um eine fiktive hybride Bedrohung, einen Angriff auf Infrastruktur in den baltischen Staaten. Die Delegates müssen reagieren und dabei den Standpunkt ihres Landes vertreten.
8: Our first priority must be stability.
9: We have to act firm but cautious.
10: The United Kingdom is shocked. Beautiful speeches have been made here, but none of the delegates have mentioned the importance of the United States. They're beautiful countries, amazing people, but that's not enough.
3: Die Delegates halten zum Teil echt mit super wenig Vorbereitungszeit sehr durchdachte Reden. Komplizierter wird's aber bei den Formalitäten. Die müssen dann doch mehr als einmal aufgefrischt werden. Ist aber kein Problem, weil die Veranstaltung ist auch für AnfängerInnen gut geeignet. Nach wenigen Stunden reichen die TeilnehmerInnen dann erste Dokumente ein, über die dann abgestimmt werden kann.
11: This directive hereby passes.
3: Wenn die Delegates handeln, dann kommen aus dem sogenannten Backroom weitere Entwicklungen, die auf die Beschlüsse abgestimmt sind. So geraten die TeilnehmerInnen zunehmend unter Druck.
12: The times and scale of these incidents are serious.
13: This is a clear attack by Russia.
14: The Baltic states are under attack.
3: Am Ende geht es aber gar nicht so schlimm aus. Artikel 5 wird nicht einberufen, kein Bündnisfall. Die TeilnehmerInnen scheinen glücklich mit dem Verlauf der Veranstaltung zu sein.
5: Ich denke, es war eine richtig gute Diskussion, in der zwar vielleicht nichts aktiv Großes rausgekommen ist, aber ich bin ja mit dem Ziel des Meinungsaustausches reingegangen und für mich war das wirklich großartig.
15: Es war am Anfang ein bisschen overwhelming, aber es war wahnsinnig informativ und hat mir sehr gefallen.
3: Auch Jasmin ist glücklich mit dem Ausgang der Debatte.
4: Ich dachte, die Delegierten würden irgendwann sozusagen unter diesem Druck brechen und diesen Artikel 5 einberufen. Aber es hat sich eben herausgestellt, dass es gewetet wurde, also es wurde nicht zugelassen. Vielleicht war das auch so ein bisschen so ein Hoffnungsgedanke jetzt für die Menschheit, so dass die Dinge, auch wenn sie sehr intensiv werden, nicht zusammenbrechen, sondern Menschen auch Druck standhalten können.
3: Ob das wirklich so weitreichende Implikationen hat, weiß ich nicht. Was die Simulation aber auf jeden Fall zeigt, Politik lebt von Austausch und Zusammenarbeit auf jeder Ebene. Die besten Beschlüsse entstehen dort, wo die TeilnehmerInnen sich gegenseitig respektieren und ernst nehmen.
0: Wenn ihr da auch gerne mal teilnehmen würdet, wenn das für euch interessant klingt, dann schaut doch mal an eurer Uni vorbei. Sowohl die U als auch die TUM haben einige Simulationsteams, mit denen ihr regelmäßig an solchen Veranstaltungen teilnehmen könnt. Ich fand, das klang sehr, sehr interessant. Interessant ist auch die Musik. Das ist Unendlichkeit, der nächste Song. Und damit geht's rein. Kurz bevor der Verabschiedung, hier bei M94.5 in der Frühschicht.
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0: Unendlichkeit, Hightech und Indica hier in der Frühschicht auf M94.5, die leider jetzt vorbei ist. Sehr schade, aber ja, jedes Schöne kommt mal zum Ende. Ich möchte mich bedanken, erstmal bei euch da draußen fürs Zuhören. Dann möchte ich mich bedanken bei der fantastischen Redaktion, bestehend aus Miriam C., Stella Feitelson, Bruno Peters, Pavel Friedrichs und Helena Hauptner. Sendeleitung haben die fantastischen eben genannten Stella Feitelson und Pavel Friedrichs. Mich im Studio unterstützt hat Anna Guling. Und ein paar ganz fantastische Spiele für mich gehabt. Die wird jetzt auch gleich die Nachrichten reden. Die steht hier schon bereit in den Startlöchern. Und scharrt mit den Hufen. Musik geplant hat Luisa Geni Papero, da Silva Zistler. Und, ja, habe ich irgendwen vergessen? Ich glaube nicht. Ja, danke euch da draußen. Wie gesagt, mich hört ihr nochmal am Montag zusammen mit der fantastischen, nee, Schwan ohne Marie, die ist nicht da. Mich alleine hört ihr am Montag, am Mittwoch nächste Woche sollten dann wieder Franzi und Laila für euch da sein. Da könnt ihr euch drauf freuen. Und jetzt könnt ihr euch freuen auf ein fantastisches News-Update von Anna Guling. Und damit sage ich ciao, macht es gut und bis bald.
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2: Mit Anna Guling. Die Bundesregierung möchte die Gaming-Branche finanziell stärken. Passend zum Start der Gamescom heute kündigt Bundesfinanzminister Klingbeil Fördergelder an. Dieses und nächstes Jahr soll die Branche demnach mit 120 Millionen Euro unterstützt werden. Auch Forschungsministerin Beer betonte, der deutsche Games-Standort soll durch bessere Wettbewerbsbedingungen noch attraktiver gemacht werden. Der Bayerische Bauernverband fordert ein staatliches Sofortprogramm, konkret 1,5 Milliarden Euro Staatszuschuss. Ohne dieses Geld drohen vermehrte Betriebsaufgaben. Die Landwirtschaft ist aktuell in einer schwierigen Lage. Grund dafür sind schlechte Ernten, Trockenheit und schwierige Märkte. Teil der Forderungen des Bauernverbands sind auch, dass die Agrardieselvergütung in voller Höhe zurückgezahlt werden soll und dass EU-Direktzahlungen vorzeitig an die LandwirtInnen weitergegeben werden sollen. Das Baureferat hat den Fischbrunnen am Marienplatz wieder in Betrieb genommen. Anfang Juli war der Brunnen zusammen mit 9 anderen in München abgeschaltet worden. Grund war die Wasserknappheit. Nun läuft der Fischbrunnen wieder, aber nur noch 12 Stunden am Tag. Außerdem wurde eine Zeitschaltuhr installiert, die den Wasserverbrauch reduzieren soll. Eine solche Mess- und Steuerungstechnik soll auch bei anderen Brunnen in München folgen. Das war das M94.5 News Update. Es ist 11.01 Uhr.
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0: Ich habe meine jüngste Tochter mal aus einer Amerika-Reise, da war die so ein bisschen mit sich im Zweifel, was sie machen soll, habe ich ihr so ein kleines Holzbrett mitgebracht, das aus zwei Teilen bestand. Stand auf der Oberseite The Way for Success, der Weg zum Erfolg. Und da konnte man das aufklappen und da stand innen drin ein Wort, das hieß Work. Arbeiten.
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0: Bundesregierung gibt kein zusätzliches Geld für Hitzeschutz. Nach einem Erdrutsch in Nepal werden viele Menschen vermisst. Und vor Beginn des Oktoberfests geht's in die heiße Phase.
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0: Anna Guling. Schönen guten Nachmittag. Die Bundesregierung will trotz des Hitzesommers keine zusätzlichen Mittel für den Hitzeschutz ausgeben. Das hat Kanzler Merz nach einem Treffen der Bundesregierung mitgeteilt. Es sei bereits genügend Geld verteilt worden und auch die nötigen Programme gebe es bereits, so begründet das Merz. Die Bundesländer sollten die Mittel aus dem Sondervermögen in Höhe von 100 Milliarden Euro eigenständig in Hitzeschutz investieren, so der CDU-Chef. Geschäfte in Magdeburg haben gegen Rassismus protestiert. GeschäftsinhaberInnen, viele davon mit Migrationshintergrund, ließen mehrere Stunden ihre Läden geschlossen. Es beteiligten sich laut dem Flüchtlingsrat Sachsen-Anhalt rund 100 Gewerbetreibende. Anschließend gab es eine Kundgebung auf dem Marktplatz. Grund: Viele Menschen mit Migrationshintergrund sind mit Blick auf die kommende Landtagswahl am 6. September verunsichert. Die stärkste Partei in den Umfragen ist die AfD. Plan der Partei ist, massenhaft Menschen mit ausländischen Wurzeln abzuschieben. Viele können es kaum erwarten, bis die Wiesn wieder startet. Wenige Wochen vor dem Start geht auf dem Oktoberfestgelände der Aufbau der Fahrgeschäfte los. Die Außenaufbauten der Festzelte stehen bereits. Ab 7. September folgt dann noch das Aufstellen der Buten. Für FußgängerInnen und RadfahrerInnen ist die Theresienwiese ab heute vollständig gesperrt. Die Wiesn beginnt am 19. September. In der Gebirgsregion in Nepal werden nach einer Sturzflut hunderte Menschen vermisst. Laut Tourismusbehörde sind es fast 390 Reisende, darunter viele Menschen aus Indien, aber auch aus Deutschland. Die Zahl der Toten infolge der Flutwelle erhöhte sich unterdessen auf 22. Wie lokale Medien berichten, wurden mehrere Siedlungen einfach weggespült. Außerdem beschädigten die Wassermassen zwei Kraftwerke, mehrere Brücken. Viele TouristInnen, aber auch MünchnerInnen wird es freuen, der Fischbrunnen am Marienplatz sprudelt wieder. Anfang Juli war eines der Wahrzeichen der Landeshauptstadt abgestellt worden, Grund war die Wasserknappheit. Es waren auch 9 weitere Brunnen von der Maßnahme betroffen. Nun läuft der Fischbrunnen wieder, aber nur noch 12 Stunden am Tag. Außerdem wurde eine Zeitschaltuhr installiert, die den Wasserverbrauch reduzieren soll. Das waren die M94.5 Nachrichten. Es ist 15.02 Uhr.

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0: Instagram-Mutterkonzern zahlt Milliardenstrafe, Bundesregierung unterstützt Gaming-Branche mit vielen Millionen Euro und Hitze- und Wassermangel machen Pommes kürzer.
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0: Anna Guling, guten Nachmittag. Der Instagram-Mutterkonzern Meta zahlt mehreren US-Bundesstaaten umgerechnet mehr als 14 Milliarden Euro. Die Bundesstaaten warfen Meta in einem Prozess vor, Facebook und Instagram so gestaltet zu haben, dass Kinder und Jugendliche möglichst lange auf den Plattformen bleiben. Zudem soll Meta Daten von Kindern unter 13 Jahren ohne Zustimmung ihrer Eltern gesammelt haben. Es hätte Meta noch schlimmer treffen können. Die Maximalstrafe lag bei 1,2 Billionen Euro. Viele Bahnreisende sind auch in Bayern genervt von Störungen auf dem Gleis. Verkehrsminister Bernreiter beschwert sich deswegen bei dem Konzern und bemängelt, dass inzwischen an rund 120 Stellen Züge nur langsam fahren können. Außerdem gelte auf 45 Linien ein geänderter Fahrplan, so Bernreiter. Der CSU-Politiker bemängelt, dass beispielsweise auf Baustellen oft nichts vorangeht, weil es an Personal und Maschinen fehlt. In Köln läuft die Gamescom, die weltweit wichtigste Messe für Computer- und Videospiele. Die Entwickler setzen zunehmend auf künstliche Intelligenz, um Spiele attraktiver zu machen. Ein Beispiel: Der KI-Assistent geht nicht nach vorgefertigten Bausteinen vor, sondern passt sich dem Spielverhalten des menschlichen Spielers an. Die Bundesregierung will die Gaming-Branche in diesem und nächstem Jahr mit 120 Millionen Euro unterstützen. Nach einer schweren Sturzflut im nepalesischen Himalaya werden hunderte Reisende vermisst. Nach Angaben der Tourismusbehörde handelt es sich um fast 390 Menschen, darunter mehr als 290 Ausländer auch aus Deutschland, den USA und Spanien. Die Zahl der Toten stieg auf 22. In der betroffenen Provinz Bagmati wurden Häuser und Brücken weggespült oder beschädigt. Möglicherweise war vorher ein Gletschersee ausgelaufen. Bald könnten Pommes deutlich kürzer ausfallen. Grund ist die diesjährige Kartoffelernte mit vergleichsweise kleinen Knollen. Das teilte der Bayerische Bauernverband mit. Die Kartoffeln sind deswegen kleiner, weil ihnen die Hitze zugesetzt hat. Auch Wassermangel, ein Schädling und kleinere Anbauflächen waren weitere Probleme. Der Bauernverband fordert eine halbe Milliarde Euro vom Staat für die Landwirtschaft. Das waren die M94.5 Nachrichten. Es ist 16.02 Uhr.
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3: Hallöchen und herzlich willkommen zur Hörbar. Ich hoffe doch, ihr habt genauso viel Bock wie ich. Vielleicht seid ihr auch gerade irgendwo unterwegs. Im Sommer macht man ja gerne so längere Autofahrten. Und falls ihr da genauso gelangweilt seid wie ich, oft, wenn ich nicht selber die Fahrerin bin, kann ich euch immer noch die Kennzeichen-Sammel-App empfehlen. Die war letztes Jahr sehr im Trend. Sie ist es, glaube ich, nicht mehr. Ich finde sie immer noch toll, weil vor allem im Sommer sind da ganzen Autos unterwegs, deren Kennzeichen man so ganz toll sammeln kann. Das ist das Ziel der App, möglichst alle Kennzeichen in Deutschland und inzwischen auch so fast europaweit zu sammeln. Und ich habe da immer sehr viel Spaß, wenn ich ein sehr witziges Kennzeichen finde. Mein Highlight heute war Bad Kötzingen. Aber vielleicht findet ihr auch noch Highlights. Ich kann es empfehlen. Genauso wie den nächsten Song, der ganz passend Ende vom Anfang heißt.

0: Ich habe die Frage nicht richtig verstanden.
1: Ende vom Anfang, hier in der Hörbar auf M94.5. Umweltverschmutzung ist nach wie vor ein großes Thema, auch wenn es nicht immer beachtet wird. Ein Aspekt, der dabei besonders oft untergeht, ist Lichtverschmutzung. Was das ist und was man da machen kann dagegen, das hören wir in ein paar Minuten. Jetzt gibt's erstmal die Musik der nächsten Stunde.
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1: Richtig viel Energie gibt's bei Constantly. Das sieht man schon daran, dass der Titel komplett groß geschrieben ist. Und die Energie hört nicht auf, das ist Score Louvre von Brutalismus 3000.
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1: Wir machen jetzt aber erstmal eine kleine Zeitreise ins Jahr 2007 mit Charlie XCX.

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1: Emotional Club mit Plastic Surgery hier in der Hörbar. Wenn man an Umweltschutz denkt, kommen einem schnell die üblichen Verdächtigen in den Kopf. Plastikmüll in den Meeren, vielleicht sogar Atommüll. Aber es gibt ja noch einen ziemlich unscheinbaren Störenfried. Eigentlich finden wir ihn sogar ziemlich praktisch. Unsere Redakteurin Anna weiß mehr zum Thema Lichtverschmutzung.
2: 22 Uhr in München. Es ist Nacht und die Wege sind hell erleuchtet. Alle paar Meter strahlt eine Laterne. Wer hier nachts unterwegs ist, findet problemlos seinen Weg. Doch der Blick nach oben zeigt, was dabei verloren geht. Die Sterne. Ihr Licht verschwindet hinter einem gelb-orangenen Schleier, der über der Stadt liegt. Umweltschützerinnen und Astrologinnen nennen das Lichtverschmutzung. Damit beschreibt man künstliches Licht, das die natürliche Dunkelheit der Nacht zu stark aufhellt. Seit der Erfindung des elektrischen Lichts vor rund 150 Jahren erhellen wir den Nachthimmel rapide weiter. Das kann besonders für die Umwelt und nachtaktive Tiere zum Problem werden. Rund die Hälfte aller Insekten ist nachts aktiv. Doch das betrifft nicht nur Insekten, sondern unser gesamtes Ökosystem. Auch der Mensch ist davon beeinträchtigt. Durch die fehlende Dunkelheit gerät der Hell-Dunkel-Rhythmus aus dem Takt. Es kann zu regelrechten Burnout-Erscheinungen kommen. Die gemeinnützige Organisation Paten der Nacht beschäftigt sich seit 2019 mit dieser Problematik. Ihr Ziel ist es, so viele Menschen wie möglich über die Folgen der Lichtverschmutzung aufzuklären und neue Lösungswege für das wachsende Problem an die Menschen heranzubringen. Manuel Philipp, Gründer der Paten der Nacht, setzt sich genau dafür ein.
3: Die Aufgabe von unseren Teammitgliedern bei Paten der Nacht ist letztlich das Gleiche, was ich auch den ganzen Tag tue, nämlich zu versuchen, an die Menschen durch verschiedene Aktionen ranzukommen, durch Vorträge, durch Messe oder Infostände, die wir irgendwo haben, durch Gespräche mit den Verantwortlichen in einer Gemeinde, einfach nur darüber zu reden, dass wir mit dem vielen Kunstlicht da draußen einen erheblichen Schaden anrichten.
2: Ihr Engagement macht sich bezahlt. Die Organisation hat es geschafft, über 200 Läden, darunter die Baumarktkette Hage Baumarkt, von ihrem Werbelichtprojekt zu überzeugen. Diese schalten schon regelmäßig ab 21 oder 22 Uhr ihre Beleuchtung aus. Zudem organisiert Manuel Philipp seit 2020 die Earth Night, die jährlich im September stattfindet. Das Ziel? Ab der zweiten Nachthälfte sollen alle Städte und Gemeinden jegliches Licht abschalten.
3: Und da suchen wir halt im Vorfeld die jeweiligen Ansprechpartner raus, die die Verantwortlichen der Stadt sind. Sei es der Bürgermeister, der es natürlich zu entscheiden hat, oder die Bürgermeisterin. Da gibt es Klimaschutzmanager, da gibt es Umweltbeauftragte, ein Umweltamt. Und wenn wir die Adressen rausgefunden haben, schreiben wir die Leute freundlich auf und sagen, macht doch bitte am 11.09. bei der Earth Night mit. Schaltet Licht ab, soweit es möglich ist, bei euch in der Gemeinde das zu tun. Helft auch mit, die Bevölkerung aufzuklären.
2: Natürlich gehört künstliches Licht für viele Menschen zum Alltag und sorgt für Sicherheit und Orientierung. Gleichzeitig kann zu viel künstliches Licht die Umwelt eben stark beeinträchtigen. Wo also hört das Bedürfnis nach Sicherheit auf und wo fängt der Umweltschutz an? Eine Frage, auf die Initiativen wie die Paten der Nacht aufmerksam machen wollen.
1: Wer jetzt Lust bekommen hat, der Nacht ein bisschen Dunkelheit zurückzugeben, am 11. September ist Earth Night. Da gilt es dann für uns alle, genau das auszuknipsen, Entschuldigung, was nachts eigentlich gar nicht mehr leuchten muss. Vielleicht sehen wir dann wieder ein bisschen mehr von unserem Himmelszelt.

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Brutaler Techno wurde dieser Song gerade in der Redaktion genannt und es passt sehr gut, denn der Song ist von der Band Brutalismus 3000. Was erwartet man da mehr? München und Surfen passt einfach gut zusammen und das kann mit Musik verstärkt werden. Wir haben ein paar Surf-Vibes für euch. Die australische Indie-Rock-Band Surf Trash hat mit Ricochet ihre neueste Vorab-Single veröffentlicht. Das Album No Chaser kommt am Freitag. Das ist das zweite Album der Band aus Sydney nach ihrem 2024er Album The Only Place I Know. Die Songs der Band sind voll mit funky, Gitarren-Solos und Refrains zum Mitsingen. Also perfekt, um zum Strand zu fahren oder sich dorthin zu träumen. Oder um den SurferInnen auf der Eisbachwelle zuzuschauen. Also hier kommt Ricochet von Surf Trash.

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0: Girls of Russia, hier in der Hörbar auf M94.5. Habt ihr auch schon eure Bachelor- oder vielleicht sogar Masterarbeit abgegeben? Unsere Redakteurin Veronika hat gestern nämlich ihre Masterarbeit abgegeben und merkt langsam, das Studium geht zu Ende. Es war so eine Hassliebe. Hier sind ihre abschließenden Worte.
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0: 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Beginnen wir doch erstmal mit dem Anfang. Die große Vorfreude, nach der Schulzeit ins richtige Studileben zu starten. Menschen mit denselben Interessen kennenlernen und Unipartys wie in den Filmen stehen jetzt auf der Tageskarte. Was? Es gibt keine Lehrkräfte im Bachelor, die uns jeden Tag Hausaufgaben aufgeben? Boah, die Klausuren sind erst am Ende des Semesters? Dann ist es doch in Ordnung, einmal in der Vorlesung zu fehlen, oder nicht? Lass uns doch mal kurz einen Städtetrip nach Salzburg machen. Die besten Friends mitnehmen und ab geht die Post. Ob ich nächste Woche Dienstag zum Seminar komme? Nein, da kann ich leider nicht. Ich treffe mich mit einer Freundin auf Ich meine, ich habe einen sehr wichtigen Termin, den ich wahrnehmen muss. Tut mir leid. Und wisst ihr, was ich so richtig am Studium liebe? Die... Warte. Neben den Klausuren muss ich auch Hausarbeiten schreiben. Was ist das? Was? Und wieso hat mir keine Person gesagt, dass Semesterferien nicht gleich Ferien sind? Nein. Semesterferien sind eine vorlesungsfreie Zeit. Natürlich werden die Hausarbeitsabgaben und Klausuren in diese Zeit gelegt. Aber wieso hat mir nie jemand gesagt, dass ich am Ende so viele schlaflose Nächte haben werde, um die ganzen Hausarbeiten rechtzeitig abzugeben? Wieso hat mir niemand gesagt, dass ich die früher anfangen soll? Und wer ist eigentlich auf die Idee gekommen, dass wir in jedem neuen Semester noch viel längere Arbeiten abgeben müssen? Erst sind es 10, dann 20 und am Ende sogar 40 Seiten? Glaubt ihr, ich habe plötzlich mehr Zeit, das alles zu schreiben? Glaubt ihr wirklich, Studierende haben mehr als 365 Tage im Jahr Zeit? Natürlich nicht! Eine Frechheit ist das. Ja, und dann kommt das Masterstudium. Wie komme ich auf die Idee, mir das alles nochmal von vorne anzutun? Nur diesmal mit noch viel längeren Abgaben. Und dann kommt die Masterarbeit. Die schlimmsten 5 Monate, die es geben kann. Recherchieren, schreiben, weinen, schlafen, schreiben, essen, weinen, schlafen, schreiben, schreiben, schreiben. Und dann ist alles vorbei. Vorbei? Jetzt ist mein Studium bald zu Ende? Aber es war doch so schön, nach den Seminaren noch mit meinen Uni-Friends zu quatschen oder zusammen zum Englischen Garten zu gehen. Und die ganzen tollen Menschen, die ich kennengelernt habe, werden so nicht mehr um mich herum sein. Und...
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0: Instagram-Mutterkonzern zahlt Milliardenstrafe, Bundesregierung unterstützt Gaming-Branche mit vielen Millionen Euro und Hitze- und Wassermangel stellen HopfenbauerInnen vor Probleme. M94.5 Nachrichten. Heute im Studio Anna Guling. Guten Nachmittag. Der Instagram-Mutterkonzern Meta zahlt mehreren US-Bundesstaaten umgerechnet mehr als 14 Milliarden Euro. Die Bundesstaaten warfen Meta in einem Prozess vor, Facebook und Instagram so gestaltet zu haben, dass Kinder und Jugendliche möglichst lange auf den Plattformen bleiben. Zudem soll Meta Daten von Kindern unter 13 Jahren ohne Zustimmung ihrer Eltern gesammelt haben. Es hätte Meta noch schlimmer treffen können. Die Maximalstrafe lag bei 1,2 Billionen Euro. Viele Bahnreisende sind auch in Bayern genervt von Störungen auf dem Gleis. Verkehrsminister Bernreiter beschwert sich deswegen bei dem Konzern und bemängelt, dass inzwischen an rund 120 Stellen Züge nur langsam fahren können. Außerdem gelte auf 45 Linien ein geänderter Fahrplan, so Bernreiter. Der CSU-Politiker bemängelt, dass beispielsweise auf Baustellen oft nichts vorangeht, weil es an Personal und Maschinen fehlt. In Köln läuft die Gamescom, die weltweit wichtigste Messe für Computer- und Videospiele. Die Entwickler setzen zunehmend auf künstliche Intelligenz, um Spiele attraktiver zu machen. Ein Beispiel: Der KI-Assistent geht nicht nach vorgefertigten Bausteinen vor, sondern passt sich dem Spielverhalten des menschlichen Spielers an. Die Bundesregierung will die Gaming-Branche in diesem und nächstem Jahr mit 120 Millionen Euro unterstützen. Nach einer schweren Sturzflut im nepalesischen Himalaya werden hunderte Reisende vermisst. Nach Angaben der Tourismusbehörde handelt es sich um fast 390 Menschen, darunter mehr als 290 Ausländer, auch aus Deutschland, den USA und Spanien. Bisher sind knapp 100 Leichen geborgen worden. In der betroffenen Provinz Bagmati wurden Häuser und Brücken weggespült oder beschädigt. Möglicherweise war vorher ein Gletschersee ausgelaufen. Deutschland führt auf dem Weltmarkt, wenn es um die Bierbranche geht, konkret um den Hopfenanbau. Die HopfenbauerInnen, die größtenteils in Bayern angesiedelt sind, befinden sich jedoch aktuell in einer schwierigen Lage. Der Verband Deutscher Hopfenpflanzer erwartet dieses Jahr Einbußen in Höhe von 80 bis 100 Millionen Euro. Die nun beginnende Ernte fällt wegen Hitze und Trockenheit schlecht aus. Gleichzeitig sinkt weltweit auch der Bierkonsum, weshalb Flächenreduzierungen nötig sind. Das waren die M94.5 Nachrichten. Die Zeit, es ist 17.02 Uhr.
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3: Hallöchen und herzlich willkommen zur zweiten Stunde der Hörbar. Ich hoffe doch, ihr seid immer noch dabei, oder? Wenn nicht, dann schön, dass ihr jetzt eingeschaltet habt. Und ich habe eine Frage an euch, nämlich, was macht ihr mit Songs, die ihr aus eurer Playlist irgendwie aussortiert? Also falls ihr überhaupt aussortiert. Ich mache das ab und zu, weil die mich nach einer Weile einfach nerven. Aber was macht ihr dann? Weil ich fühle mich dann mal so schlecht, sie da rauszuwerfen, weil ich mag diese Songs eigentlich. Ich habe sie nur zu oft gehört. Und wenn ich sie raussuche, habe ich das Gefühl, ich vergesse sie dann irgendwann. Was mache ich also mit denen? Ich bin kurz davor, so eine Recycling-Playlist zu erstellen, die ich dann in so einem Jahr nochmal anschaue, wo ich halt jetzt die Songs reinpacke und dann sie nicht, ein Jahr nicht höre und sie dann wieder auspacke. Aber hat da wer eine Lösung? Weil ich habe keine. Falls ihr einen habt, ruft uns an, keine Ahnung, schreibt uns auf Insta. Oder ihr vermeidet das Problem einfach ganz komplett und hört einfach nur Radio. Da braucht ihr keine Playlist aussortieren, denn es ist einfach euer Schicksal, was ihr zu hören bekommt. Zum Beispiel den nächsten Song, Howling von Howling. Ja, viel Spaß damit.

0: Howling, hier in der Hörbar. Ja, der Songname ist der gleiche Name wie von der Band, die haben sich nämlich danach benannt. Leute, ich habe Anfang August einen Handy-Detox gemacht und ich merke es tatsächlich immer noch, weil plötzlich gibt es eine Zuckersteuer, aber jetzt irgendwie doch wieder nicht. Ich bin nicht ganz mitbekommen, muss ich leider zugeben, aber zum Glück hat sich unsere Redaktion da besser eingearbeitet als ich und die Ergebnisse, die gibt's gleich. Wir hören aber erstmal rein in die Musik der nächsten Stunde.
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0: Ein Song, der mein persönlicher Sommerhit dieses Jahr ist, Hypnosis von Vengeance.

Vielleicht wird das ja euer Sommerhit, Kick in the Shins von Radio Free Alice. Aber erstmal entspannen wir uns noch ein bisschen bei Aloof Loner mit Living's Easy.

High Life hier in der Hörbar auf M94.5. Wenn's um Zuckerkonsum geht, dann sind wir Deutschen gut dabei. Bei den 10 bevölkerungsreichsten westeuropäischen Ländern sind wir die, die pro Tag am meisten Zucker zu sich nehmen. Unter anderem deshalb plant die Bundesregierung aktuell eine Zuckersteuer auf Getränke. Das hat auch eine Expertinnenkommission empfohlen. Die Idee, zum einen Geld einnehmen, das dann ins Gesundheitssystem investiert werden kann, und zum anderen eine gesündere Ernährung fördern, auch weil HerstellerInnen den Zuckergehalt senken würden. In den Medien ist nun ein Eckpunktepapier aus dem SPD-geführten Finanzministerium aufgetaucht. Das besagt, es soll einen gestaffelten Steuertarif mit 3 Stufen geben, je nachdem, wie viel Zucker im Getränk enthalten ist. Das Papier hat außerdem erstmal auch eine Steuer auf gesüßte, aber zuckerfreie Getränke vorgesehen. Kritik zu den Vorschlägen kam vom Koalitionspartner. Auf Instagram hat Bundesfinanzminister Klingbeil heute verkündet, dass es keine Steuer auf zuckerfreie Getränke geben wird. Laut ihm haben auf dem Papier nur Vorschläge gestanden, die aktuell innerhalb des Ministeriums diskutiert werden. Wie genau also die Zuckersteuer gestaltet wird, ist noch unklar. Grundsätzlich haben sich Union und SPD bereits im Koalitionsvertrag darauf geeinigt, eine einzuführen, beim letzten Wort versprochen. Ich glaube, ich mache eine Pause während dem nächsten Song. Der heißt Black Boys on Mopeds.

0: Das war Black Boys and Mopeds hier in der Hörbar auf M94.5. Und eben habt ihr was zur Zuckersteuer gehört. Wir haben uns gedacht, hier in Deutschland gibt es sowieso viel zu wenig Steuern. Deswegen haben wir nochmal unsere Top 7 Steuern gesammelt, die auf jeden Fall noch fehlen.
1: Die M94.5 Top 7 Steuern, die uns noch fehlen. Nummer 7. KI-Slop-Konsumsteuer. Besonders für ältere Generationen relevant. Soziale Netzwerke tracken die Aktivität. Pro Like, Kommentar und Share von KI-Posts wird eine Abgabe fällig. Wer mehrmals auffällig wird, kann sogar zu einer jährlichen KI-Steuererklärung verpflichtet werden. Nummer 6. Gute Politiksteuer. Diese Steuer sollen alle zahlen, die sich in ihrer Politik nicht von Konzernen freundlich beraten und bezahlen lassen. Endlich mal die Saubermänner belohnen. Denn wer gute Politik machen will, braucht schließlich auch ein bisschen Beratung von außen. Böse Zungen würden jetzt von Lobbyismus reden. Aber die sind eh nur neidisch. Nummer 5. Kindersteuer. Immer wieder sieht man sie im Kiosk um die Ecke ihr Geld für Süßigkeiten und Fußballsticker verschleudern. Also gibt's das Taschengeld in Zukunft nur noch abzüglich entsprechender Mindestabgabe. Wer nebenbei noch auf dem berühmten Straßenteppich spielt, sollte sich auch auf eine Kfz-Steuer gefasst machen. Nummer 4. Seitensteuer. Bei High-PerformerInnen unbeliebt. Eine Abgabe, die bei erbeuteten Buchseiten fällig wird. Gerade in der Jura-Bibliothek verschwinden immer wieder Seiten auf mysteriöse Weise. Wahrscheinlich mögen die StudentInnen die Bücher einfach so sehr und wollen damit ihr Zimmer tapezieren. Berechnet wird pro rausgerissene Seite. Nummer 3. Meme-Steuer. Damit könnte es manchen eurer Verwandten an den Kragen gehen. Wer in Zukunft unlustige Memes verschickt, zahlt bei der Internetrechnung drauf. Der Zuschlag heißt dann Humorterrorismus-Abschlag und kann je nach Unlustigkeit des versendeten Memes variieren. Minion-EnthusiastInnen könnten also in Zukunft ordentlich zur Kasse gebeten werden. Nummer 2. Performative-Steuer. Reklamhefte, Matcha Latte und Hotgeister Feminist T-Shirts wären hier am meisten betroffen. Einführen kann man das Ganze allerdings wahrscheinlich nicht, weil das denkmalgeschützte Lost Weekend als Hauptzentrale der Philologikum Ritter schließen müsste.
2: Honorable Mention.
1: Urlaubssteuer. Wer einen auf der Redlist aufgeführten Urlaubsort besucht, zahlt unabhängig von der Reisedauer 50% seines nächsten Monatsgehalts an den Staat. Die Liste umfasst Orte wie die Schinkenstraße auf Mallorca, den Kotzhügel vor der Bavaria und die Hauptstraße von Pattaya in Thailand.
2: Nummer 1.
1: Du bist nicht von da, Steuer. Richtet sich zum Beispiel an all jene, die in Ottobrunn wohnen und sagen, sie kommen aus München. Von der Steuer verspricht man sich vor allem in Baden-Württemberg reichlich Erträge. Denn da scheint jeder und jede DörflerIn aus Stuttgart zu kommen. Die Einnahmen sollen dann Menschen zugutekommen, die wirklich von da sind.
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All the Days hier in der Hörbar auf M94.5. Deine Oma will zum Bingo und du bist mitgeschleppt worden? Keine Panik, heute Abend könnte sich das so... All the Days hier in der Hörbar auf M94.5. Deine Oma will zum Bingo und du bist mitgeschleppt worden? Keine Panik, heute Abend könnte sich das sogar lohnen, denn beim Late Night Bingo

Also schnappt euch eure Freundinnen, Großeltern oder kommt einfach allein. Los geht's um 19 Uhr im Graf Rumford. Tickets gibt's online bei Rausgegangen oder auch an der Abendkasse und kosten 15,40 Euro. Und wenn ihr noch was wissen wollt, was genau euch beim Drag Bingo erwartet, kommt vorbei. Bis dahin könnt ihr aber natürlich uns weiterhin hören, zum Beispiel den nächsten Song, Kick in the Shins.

0: Sonnenblumen hier in der Hörbar auf M94.5. In Köln kommen ab heute ganz viele Menschen zusammen, um die Neuigkeiten in der Videospielwelt zu testen. Denn es ist Gamescom. Gestern Abend wurde die Messe eröffnet. Florim aus der M495-Redaktion hat sich heute auf den Pressetag geschlichen und ist mir jetzt live zugeschaltet. Hallöchen!
1: Hallo, na?
0: Ja, du hörst mich perfekt.
1: Ha.
0: Wie ist es so?
1: Es ist voll. Also heute ist ja noch nicht der große Tag. Heute ist nur Presse- und Wildcard-KäuferInnen, die jetzt schon früher rein durften. Aber es ist trotzdem insane voll.
0: Fancy. Hast du denn oder habt ihr denn schon Spiele gespielt und wenn ja, welche?
1: Ein bisschen. Also ich habe Metaphory Fantasio gespielt. Das war sehr cool. Das kriegt jetzt einen Switch 2 Port und den habe ich mir mal angeguckt. Vor allem war ich aber in einer Demo für das neue The Witcher 3 DLC. Da habe ich mir 50 Minuten Gameplay angeguckt. Da durfte ich leider nicht selber spielen. Aber das war richtig cool. Ich habe sehr Bock.
0: Geil. Gibt's denn irgendwie einen verrücktesten Stand oder ein anderes Highlight, das du bisher gesehen hast?
1: Also es gibt... Ja, doch. Also es gibt der Ubisoft-Stand. Die sind da mit ihrem Rayman Legends Remake. Und da steht ein, ich glaube, ungefähr 10 Meter hoher Rayman.
0: Kannst du
1: und
0: das nochmal...
1: auch beim Witcher-Stand sind crazy Figuren.
0: Ah, kannst du die Rayman-Figur nochmal beschreiben? Weil ich als Experte kann mir das leider nicht ganz vorstellen.
1: Rayman, ich weiß gar nicht, wie ich den beschreiben kann. Ich weiß nicht, was ich für ein Tier darstellen soll. Aber er ist sehr riesig, hat keine Arme, dafür Fäuste und keine Beine, dafür Füße. Genau, wenn ich weiß, wer Rayman ist, der sollte mal kurz googeln und dann Rayman Legends, ein fantastisches Spiel, für so ein 10er oder so auf der Switch nachholen.
0: Okay, ich mach's gleich, denke ich mal, damit ich auch weiß, wovon du redest. Aber in der Zwischenzeit, hast du denn schon Merch mitgehen lassen?
1: Ja, ganz viel. Ich bin komplett eingedeckt. Ich habe Pins, ich habe so kleine Statuettenfiguren. Ich habe ganz viel Postkarten natürlich und jetzt gerade auch ganz frisch gekauft einen Soundtrack auf Platte. Platten, es sind 8 Stück. Und ja, ich bin sehr arm jetzt, aber das ist okay, das war der Plan.
0: Das klingt doch optimal. Wo können wir denn verfolgen, was sonst noch alles auf der Gamescom so passiert?
1: Einmal auf Instagram natürlich, da werden wir jetzt fleißig Reels und Stories posten die nächsten Tage auf M495 Muenchen und auf dem gleichen Namen auch auf YouTube. Da pudeln dann so am Wochenende und Anfang nächster Woche die ganzen etwas längeren Videobeiträge rein. Wenn ihr zum Beispiel wissen wollt, wie es ist, als Nicht-Gamer-Person auf der Gamescom zu sein oder was es hier für Brettspiele gibt oder was es generell hier gibt, dann könnt ihr da vorbeigucken.
0: Fancy, danke dir. Ihr habt es gerade gehört, schaut auf Instagram bei @m945muenchen vorbei oder auch auf YouTube und da werdet ihr am Wochenende mit feinstem Content beliefert. Dann danke dir, Florim. Liebe Grüße
1: danke
0: zurück
1: dir.
0: Nach Köln. Und viel Spaß noch. Und
1: ja.
0: Ich würde sagen, wir machen in der Zwischenzeit weiter mit dem nächsten Song, nämlich Forget It von Mid City.

Mit City, mit Forget It hier in der Hörbar. Aber die Hörbar, die ist leider fast schon wieder vorbei. Fast, sage ich, denn ich habe noch eine Verabschiedung vor mir, wo ich mich ganz lieb bedanken möchte bei allen Leuten, die heute die Inhalte beigesteuert haben, die ich euch heute erzählt habe. Denn ich habe nicht alles selber recherchiert. Es tut mir leid, so viel Zeit habe ich leider nicht. Dafür aber Anna Palmer, Julia Leuschke, Veronika Haider, Anna Guling, Bruno Pet und Bruno Peters und Marie-Noelle Zwieler. Die haben nämlich ganzen Inhalte heute vorbereitet, im Studio unterstützt und die Nachrichten gelesen. Die hört ihr auch gleich nochmal, hat Anna Guling. Und die Sendeleitung für heute hatte Marie-Noelle Zwieler. Die Musik für heute hat jemand geplant und ich bedanke mich sehr lieb dafür. Genau. Leider steht der Name nicht da, aber ich bedanke mich trotzdem. Und genauso möchte ich mich bei den beiden Hunden vom Dienst bedanken, Kobo und Walter. Sie haben heute den Tag sehr viel schöner gemacht. Ich bedanke mich auch noch bei mir selber. Ich finde, ich habe toll moderiert. Ich heiße Diana Tanika. Und ich bedanke mich bei euch fürs Zuhören. Ich hoffe doch, ihr hattet genauso viel Spaß wie ich. Und damit lasse ich euch in den nächsten und vielleicht einen der letzten Songs dieser Hörbar. Love Potion Number 9.

0: Beschwerde vom bayerischen Verkehrsminister über die Deutsche Bahn. Bundesregierung unterstützt Gaming-Branche mit vielen Millionen Euro. Und Hitze- und Wassermangel stellen HopferbauerInnen vor Probleme.
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0: Anna Guling. Schönen guten Nachmittag. Viele Bahnreisende sind auch in Bayern genervt von Störungen auf dem Gleis. Verkehrsminister Bernreiter beschwert sich deswegen bei dem Konzern und bemängelt, dass inzwischen an rund 120 Stellen Züge nur langsam fahren können. Außerdem gelte auf 45 Linien ein geänderter Fahrplan, so Bernreiter. Der CSU-Politiker bemängelt, dass beispielsweise auf Baustellen oft nichts vorangeht, weil es an Personal und Maschinen fehlt. 6 Beschäftigte des Frankfurter Flughafens haben sich während ihrer Arbeit mit Malaria infiziert. 2 von ihnen sind an den Folgen der Erkrankung gestorben. Nach Angaben der Behörden geht es den anderen Kranken nun wieder gut. Mutmaßlich kam eine infektiöse Mücke aus dem Malaria-Gebiet per Flugzeug mit nach Deutschland. Wahrscheinlich ist diese Mücke schon wieder tot, insofern ist die Gefahr für Frankfurts Bevölkerung zu vernachlässigen. Nach einer schweren Sturzflut im nepalesischen Himalaya werden hunderte Menschen vermisst. Darunter sind knapp 300 Ausländer, auch aus Deutschland, den USA und Spanien. Die Zahl der Todesopfer ist auf mindestens 95 gestiegen. In der betroffenen Provinz Bagmati wurden Häuser und Brücken weggespült oder beschädigt. Grund für die Flut könnte ein Gletschersee sein, dessen natürliche Dämme plötzlich nachgegeben haben. In Köln läuft die Gamescom, die weltweit wichtigste Messe für Computer- und Videospiele. Die Entwickler setzen zunehmend auf künstliche Intelligenz, um Spiele attraktiver zu machen. Ein Beispiel: Der KI-Assistent geht nicht nach vorgefertigten Bausteinen vor, sondern passt sich dem Spielverhalten des menschlichen Spielers an. Die Bundesregierung will die Gaming-Branche in diesem und nächstem Jahr mit 120 Millionen Euro unterstützen. Deutschland führt auf dem Weltmarkt, wenn es um die Bierbranche geht, konkret um den Hopfenanbau. Die HopfenbauerInnen, die größtenteils in Bayern angesiedelt sind, befinden sich jedoch aktuell in einer schwierigen Lage. Der Verband Deutscher Hopfenpflanzer erwartet dieses Jahr Einbußen in Höhe von 80 bis 100 Millionen Euro. Die nun beginnende Ernte fällt wegen Hitze und Trockenheit schlecht aus. Gleichzeitig sinkt weltweit auch der Bierkonsum, weshalb Flächenreduzierungen nötig sind. Das waren die M94.5 Nachrichten. Es ist 18.02 Uhr.
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1: Dankeschön, Ilse. Dankeschön, Ilse. Dankeschön, Ilse. 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

nur schwul und wenn nötig auch noch infiziert. Würden Sie gern Grundgesetze brechen, Steuern hinterziehen mit Geschick, schmieren, spekulieren und bestechen? Lernen Sie doch aus der Politik, Babachu, Babachu, Babachu, Babachu, Ihnen fehlt der Experte.